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0: Rede von 100.000 Toten. Doch die Anzahl der Opfer könnte noch gewaltig steigen. Die Weltgesundheitsorganisation befürchtet, Seuchen und Hungersnöte könnten die Zahl verdoppeln.
1: Drei Viertel der Küste Sumatras ist zerstört und ganze Ortschaften sind ausgelöscht. Und jetzt

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0: wie ist Ihre Stimmung?
1: Also gerade voll gut, bei Gott sogar. Aber ich halte gerade Kellerpiris. Also ich voll gut.
0: Ja.
1: Aber Deutschland, ja, ne? Gibt ein paar Leute, die einfach ein bisschen verbittert sind, die jetzt gerade nicht Kellerpiris hören. Schade für Sie.

So. Check, check, check, check, check, Technobase FM. Hier ist der Cloud 7. Ja, 17.35 Uhr. Puh, gutes Wetter, würde ich mal sagen. Gute Stimmung sowieso, 17.35 Uhr. Der Orca heute nicht am Start, nach wie vor noch auf der Vermisstenliste. Kommt aber wieder, keine Sorge. Und wir gönnen uns jetzt hier ein bisschen, ja, gute Sommermusik, würde ich mal sagen. Auf alle, die Bock haben oder irgendwo in der Ecke brutzeln. Wir sind da, im Keller geht's noch. Das nutzen wir aus. Bis 19 Uhr machen wir auf jeden Fall hier. Ich hoffe, ihr habt Bock. Videostream startet gleich noch. Grüße gehen schon mal raus an alle, die dabei sind.

Donnerstag, ihr Lieben. Was macht ihr so Feines an diesem wunderschönen Tag? Heute ist Donnerstag. Und wir starten direkt durch mit einer brandneuen, wie ich finde, wunderschönen Summer-Nummer von Pfaffendorf. Sunscreen heißt das Ding. Ein bisschen mal was zum Warmwerden. Zwinker, zwinker, zwinker.

So, Lieben, wir starten das Ding mal mit dem Dirk aus Cottbus. Cottbus, der schreibt, ja Mensch, wen haben wir denn da? Moin, Claudi, alter Radbolzen. Schön, dich zu hören. Auf geht's. Ich grüße dich und alle Listener. We are one. Der René aus Ratzeburg ist natürlich auch da, 40 Jahre jung, schreibt, oha, Abfahrt. Ja, wir versuchen zumindest, so viel wie das Wetter hergibt, ne? Nicht allzu viel schunkeln hier, ne?

So, ihr Lieben, wir machen mal weiter. Hier heiter weiter. Andreas aus Alsdorf natürlich am Start. Schreibt, hallo Dennis, schön, dich heute wieder zu hören. Mein Wunsch ist, spiel irgendwas. Du wirst schon was Schönes finden. Ja, so sieht's aus. Da habe ich gleich auch was Schönes für dich. Star Splash gibt's mit Free The Nation Remix. Natürlich für dich und für alle, die zuhören. Logischerweise, der Max aus Königsbrunn schreibt, Servus Dennis und Pia, grüße euch. Das CB-Team, die Telegrammis und alle, die am Start sind. An diesem heißen Donnerstagabend, lass es wie gewohnt ordentlich krachen, wenn es passt, schwarze Rose oder Thekenmädchen, bin noch im Gym, letzte Trainingseinheit machen, danke für eure Zeit, schönen Abend noch und euch allen, let's go, Party und Abfahrt.

so sieht das aus. Gleich nach der Werbung auch im Videostream verfügbar. So schnell habe ich es eben gerade nicht geschafft. Das ist Sunny, Pfaffendorf und Ryan T. Remix hier auf Technobase.

Alright, ihr Lieben, wir gehen kurz in die Werbung zur vollen Stunde und hören uns gleich wieder nach dieser wunderschönen Aufwärmphase. Warm seid ihr jetzt so alle, oder? Schön dranbleiben und bis gleich.

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So, ihr Lieben, da sind wir wieder. Jetzt auch live im Videostream. Video.technobase.fm. Ich bin immer noch der Cloud 7. Und das sind die Tyler Brothers. Stamp on the ground.

So, alles klar, ihr Lieben. Wir machen mal ein bisschen weiter hier. Und zwar unser Robin 29 aus Oberhausen natürlich da. Der schreibt: Hi Claudi, cool, dass auf dich Verlass ist an extremen Hitzetagen wie aktuell dank deinem Kellerstudio. Ein Hoch auf die Kellerkirmes. Ich grüße dich und alle Hörer. Habt einen angenehmen Abend. We are one. Den wünsche ich dir natürlich auch, mein Lieber. Der Stefan 43 aus Heiningen, der schreibt: bin arbeiten, hast du Ice Ice Baby? To go. Haben wir natürlich da. Grüße Fury schreibt er noch und den David und das CB-Universum, der Müller. Ice Ice Baby natürlich auch auf meinem T-Shirt vertreten, wer es denn sehen kann. Hallöchen. Ice Ice Baby to go. Vanilla Ice.

So, wir machen weiter. Der Udo, 32 aus Wettringen, der schreibt: Moin Moin, Supermucke, gerne weiter so. Ich grüße meine Frau Lara und Fiete, mit denen ich gerade im Pool schwimme. Im Hintergrund natürlich Technobase FM, spiel doch mal bitte Tricky Disco. Danke und liebe Grüße aus Wettringen.

0: so, alles klar. Den kennt ihr. Holy Santa Barbara, das ist der Rommel für Heibe aus Rattenbach natürlich. Hallöchen, schreibt er, super Sache, dass du uns von der Playlist erlöst hast. Ich würde mich über den Rommel freuen. Allen einen schönen und hoffentlich kühlen Sommerabend. Immer weiter so. Und we are one. Ja, danke dir. Katrin aus Wettstetten, die schreibt, hi Cloud7, schön, dass du die Playlist abgelöst hast. Ich schicke dir und allen TV-Hörern sonnige Grüße und wünsche mir etwas Passendes zur DEFCON 1, die dieses Wochenende stattfindet. Alter, ist sie auch dieses Wochenende? Unnormal. Ob das wohl geil kommt bei dem Wetter, machen wir auf jeden Fall. Ein schöner Classic. Green Stuff gibt's gleich für dich. Grüße gehen nach Wettstetten.
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So, wunderschöne Sommernummer, Alter. Sehr unbekannt. Spring Break heißt das Ding. Theo Gorbinson mit Ankle Breaker. Gönnt euch das. Perfekt zum Wetter. Lasst es euch gut gehen, ihr Lieben. Schön, dass ihr da seid.

schöne Nummer, oder? Ich liebe das Ding. Der Nico, 27 aus Berlin, ist auch da. Schreibt Danke fürs Spielen. Als Krönung wäre noch Kalcha Candela mit Eiskalt. Sehr cool von dir. Ja, bisschen Kontrastprogramm, ne? Machen wir, kommt natürlich als nächstes. Der Carsten, 55 aus Zwickau, der schreibt: Moin, Grüße alle, die auch so kleben wie ein Uhu-Klebestreifen vor Schweiß. Gibt's was von Scooter?

So, der Fabian, 45 aus Neustadt am Rübenberge, der schreibt: Dachgeschosswohnung, hier schwitzt nur einer und das bin ich. Unnormal heiß da draußen. Gut, dass du für Abkühlung sorgst. Ein fettes We Are One an alle da draußen. Ja, danke dir. Schön, dass du dabei bist, mein Lieber. So, Alfie Hardcore, wo sind die Leute hier?

Yeah. So, wundervolle Arcade Volume 1 von Alari hier am Start. Wir haben die Babsi natürlich aus Remscheid, die schreibt: Danke, dass du dich eingetragen hast. Mein Kind ist sehr erfreut. Ja, ich hoffe, du auch, ne? Natürlich grüße ich alle Zuhörer von DB und Carmen, die geile Sau, die Pia, den ollen Schwiegersohn, sowie immer mein Kind, was ich niemals missen will. Musikwunsch ist Bodo mit dem Bagger, aber ein Bagger voller Wasser. We are one, kriegen wir auf jeden Fall gleich noch rein. Schön, dass ihr da seid.

So sieht's aus. Der Nico, 27 aus Berlin, nochmal, hat geschrieben, wie wär's mit was von Italo Brothers? Haben wir schon gespielt, natürlich. Stamp on the ground, nämlich. So sieht das aus. Pucki aus dem Emsland schreibt, moin, ich grüße dich. Mach weiter so, ich grüße alle anderen. Und schöne Grüße aus dem schönen Emsland. Liebe Grüße, Pucki. 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So, nochmal ein herzliches Hallöchen an alle, die dazugekommen sind. Winke, winke in die Kamera hier, an alle, die im Videostream dabei sind und natürlich an alle, die an den Endgeräten hängen.

Digga, der Björn, 43 aus Achtrup. Wo zum Teufel ist Achtrup? Er sagt, es sind nur 23 Grad. One, two, three. Liegt das in Island oder so?

So, der Christian aus Forchheim, der wünscht sich Evergreen. Danke für die Playlist-Ablösung. Da haben wir mehrere. Müssen wir mal ein bisschen auf die Sprünge helfen. Welche Version darf es denn sein, mein Lieber? Grüße nach Forchheim.

We like to party. DJ Rocks. DJ THT Remix natürlich. So, könnt ihr noch oder was?

0: Darf's noch was zu trinken sein?
1: Haben Sie Coca?
0: Nur zwei oder nur vier?
1: 04 bitte.

So, herzlich willkommen bei McDoof, Maxi und Trixi. Nicht von McDoof, sondern von Pitten in Niederösterreich schreiben. Bumm, 36 Grad Sonne pur. Wir chillen am Bach mit einem kalten Bier. Danke für deine Zeit hier für uns. Grüße wie immer an meine Frau Trixi, die neben mir liegt. Natürlich an dich und alle Zuhörer. Dankeschön. So, wunderschöner Summertrack. Power V Mania heißt das Ganze. Fillers Remix hier auf Technobase FM. Oh, was ist los? Schwitzt ihr schon oder was? Geht so langsam los hier. Here we go.

So, der Patrick aus Dessau, 39 Jahre jung, der schreibt Moin Moin, bei der Hitze grüße ich Nico, der alte Randpole, Enrique und Pascal, immer schön frisch bleiben. Marlina, 40 aus Schwarzach, schreibt Hey, kennst du Be Quiet? Wäre cool, wenn du einen Mix da hättest, sagt mir jetzt gerade nicht. Dann muss man sagen, von wem? Dann kommen wir da vielleicht ein bisschen weiter.

Alright, alright, der Steven, 34 aus Lüneburg, der schreibt, guten Abend Cloud 7, bei der Musik fällt das Schwitzen beim Darts-Training gar nicht so auf. Wie wäre es mit einer Black Toys, deiner Wahl, mach weiter so ein We Are One, kriegen wir auf jeden Fall hin, geile Idee eigentlich. Und der Mike, 35 aus Hamm, der schreibt, wollte nur einmal meine Schicht grüßen, den Sascha, Tobi und Sammy, schön schwitzen auf der Arbeit im Stapler, zumindest haben wir Klimaanlage verbaut. Ja, hört sich sympathisch an. Ihr Lieben, das ist Grease 2000. Wunderschöner Classic. Marlow Project Remix und es wurde sich, ich sehe das hier die ganze Zeit im Chat, DJ Gabby Evergreen. Ja, alles klar, kriegen wir gleich rein. Machen wir als nächstes und danach dann die gute alte Black Toys, eine davon. Mal gucken, welche ich mir aussuche und dann muss ich ja scheinbar eine Verlängerung reinhauen. Weil dann reicht die Zeit nicht mehr aus. Halbe Stunde hängen wir erstmal dran, ihr Lieben.

Good time. So, der Martin56 aus Schönbühl in der Schweiz, der schreibt Hammer Tracks, mach weiter so und lass es krachen. Wünsche mir was von The Hitman. Gibt's gleich direkt die noch aktuelle Nummer. Boom. Geiles Ding, Alter.

So, machen wir noch schnell den Jens 46 aus Homberg. Der schreibt: Hey Klaus, schön, dass du bei der Hitze für uns alle hier in deine Show spielst. Respekt und Gruß von der Nordhesse. Ja, danke dafür, mein Lieber. Sehr, sehr gerne, Alter. Ist einfach heiß, aber was soll's. Das macht's ja auch nicht kühler, ne?

Was soll, Lieben? Weiter geht's mit dem Wikinger aus Niederösterreich. 32 Jahre jung, der schreibt: Hey ho, würde mir gerne Skrillex mit Chicken Soup wünschen. Ich glaube, das habe ich nicht. Aber dafür gibt's passend dafür DJ House Cat Group Coverage, die Wikinger für dich. Für den Wikinger aus Niederösterreich, ne? Grüße gehen raus. Schön, dass du dabei bist.

So, der Simon 35 aus Rödinghausen, der schreibt: Moin, ja, ich lasse auch gerade Wasser in meine Baggerschaufel einlaufen mit einem kühlen Bier dazu. So gehört sich das. Dafür gibt's jetzt auch endlich den Bodo. Grüße gehen auch nach Remscheid, liebe Babsi. Der André aus Remscheid hat noch geschrieben: Schwitzt du noch oder klebst du schon? Eventuell eine kleine Verlängerung drin. Ja, die ist schon drin, da sind wir schon drin.

So, entspürt ihr Lieben. Die letzten 8 Minuten sind angebrochen. Hole again, Bitshakers und Gregor Ledal. Here we fucking go!

Wir bauen ja eine Stadt. Oh, sorry, Leute. Übergang verkackt, ja, aber passiert. Ist live hier. Der Leon, 17 aus Berlin, schreibt: Guten Abend, Cloud 7. Ich würde mir gerne Partyalarm wünschen. Ansonsten gerne noch eine Show morgen für Patronic. Ah, schaffe ich nicht, Liga. Schaffe ich nicht.

Also, Leute, boah. Vorletzter Track war das. Die Wahl zu Wilma. Für den Steven, 38er aus Meinhardt, der schreibt, hey Klaus, erstmal vielen Dank fürs Ablösen der Playlist. Die braucht auch mal eine Pause. Hast du vielleicht das Lied Die Wahl zu Wilma für meine kleine Tochter? Die feiert das voll. Grüße alle, die Zuhörerin, meine Frau Nancy und meine Tochter Mia. We are one, PS. Wie sieht's mit der Verlängerung aus? Ja, nicht länger als halb. Daumen jetzt auch mein letzter Track. Das ist Sophia. Alles ist gut. Und dann haben wir es geschafft, Alter. Hitzefrei heute. Donnerstag. Technobase. Das haben wir gut gemacht, oder?

0: So, der gute Salvatore kommt nämlich genau jetzt für euch. Ihr könnt dranbleiben. Er hat sich ganz spontan eingereiht. Da freuen wir uns auch sehr. Ihr dürft weiter schwitzen. Grüße gehen an alle, die ich jetzt nicht mehr vorlesen kann. Der Daniel aus Schöntal hat geschrieben. Grüße gehen raus, mein lieber Anastasia. Alles Gute zum neuen Jahrestag, ihr Lieben. Auch euren Track gibt's beim nächsten Mal wieder. Und wir hören uns hier sehr zeitnah wieder auf Technobase FM oder auf dem Videostream. Und euch jetzt ganz viel Spaß mit dem Salvatore. Schön dranbleiben. Und alle, die im Radio, im Videostream sind, www.technobase.fm, ab in den Radiostream. Da gibt's jetzt weiterhin geile, geile Musik. Ich sag vielen Dank. Ich bin fertig für heute. Ihr merkt das vielleicht. Bis zum nächsten Mal. Alles ist gut. Tschüsschen.
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Check this out, Leute. Hier ist Sabatora am Start. Vielen Dank natürlich. Gehen erstmal raus an den lieben Cloud7, der hier wieder mal gut vorgelegt hat, die zwei Stunden mit seiner grandiosen Kellerkirmes. Immer wieder eine Institution hier auf diesem Radios-Channel. Auf jeden Fall vielen Dank dafür, mein Lieber. Hat mir noch ein schönes Häufchen in der großen Wunschbox hinterlassen. Keine Ahnung, was er schon vorgelesen hat. Ich glaube, ich lese jetzt wieder ab 19.30 Uhr vor. Deswegen, alle, die nochmal schreiben wollen, können jetzt gerne schreiben. Seid gerne eingeladen. Ich mache hier einfach mal eine spontane Radioshow. Alles ist möglich, kein besonderes Thema. Wir gucken mal, wir lassen uns überraschen, wir freuen uns, ne? Übrigens, für den Track auch nochmal schöne Grüße raus von Cloud7. Seid ein Remix hier.

Geht auf jeden Fall schon mal gut los mit euch. Aber ich lese dann gleich vor. Hab ja noch ein bisschen vor mir hier. Muss mal den nächsten Track raussuchen, oh mein Gott. Ja, ihr könnt mir auch gerne helfen, die Playlist zu gestalten. Ich freue mich hier gerne auf Wünsche.

Das ultimative Traumduo der damaligen Hands-Up-Zeit. Rocco und Basti hier mit Alright, einer meiner absoluten All-Time-Classics, All-Time-Favorites. Der Leon aus Berlin hat geschrieben, schreibt: Guten Abend, Salvatore, vielen Dank fürs Übernehmen. Mein Wunsch bleibt Partyalarm, aber ich muss mich jetzt fragen, ob du. Oh mein Gott, der Blue ist ja ein bisschen schlechter, so ist besser. Ich muss jetzt fragen, ob du morgen 4 Stunden machen könntest, weil Patronic die 2 Stunden da die Lücke schließt. Ich weiß nicht mal, ob der Patte morgen da ist. Vielleicht bin ich morgen wieder alleine und mit Jumpdancer. Man weiß es noch nicht, mein lieber Leon. Ich kann es dir noch nicht sagen, ich kann dir nichts versprechen, ich versuche natürlich so früh wie möglich, aber auch ich muss noch arbeiten und das Wetter macht mir auch ein bisschen zu schaffen, auch wenn ich einen Bürojob habe, aber da wo die Klimaanlage ausfällt, ist natürlich auch nicht so schön, von daher lassen wir uns überraschen, ich guck mal, wie spät ich es hinkriege, wir werden, ja, lassen uns überraschen, wir schauen mal. Der Pucki aus Emsland ist auch wieder mit dabei, schreibt: Moin, ich grüße dich und freue mich auf deine Musik, ich grüße alle anderen und alle und schöne Grüße aus den schönen Emsland, liebe Grüße, der Pucki. Liebe Grüße zurück, Pucki. Mike Laurie aus Wallenhorst ist auch wieder mit dabei. Schreibt: einfach geil. Der grandiose Salvatore, so wie er mich immer nennt. Schreibt: keine Wünsche, nur viele Grüße an alle. Und danke fürs Auflegen. Jetzt hatte ich endlich mal den Wunsch, den du letztens immer gewünscht hast. Das war das nochmal. 101 Night. Genau, den spiele ich dann nachher, lieber Mike. Ich habe ihn endlich mal gefunden. Ich habe ihn endlich mal in meiner Playlist aufgenommen. Der Dirk aus Cottbus schreibt noch: schönen guten Abend, Salvi. Sehr nice, dass du eingesprungen bist. Dann sag ich ja mal, auf geht's. Grüße an dich und alle Listener. We are one. Liebe Grüße auch an dich, lieber Dirk. Danke, dass auch du mal wieder mit dabei bist. Und hier der absolute, ich glaube, Day-One-Listener noch aus Replay-Zeiten. Steffen aus Land Brandenburg, der kürzlich Geburtstag hatte. Herzlichen Glückwunsch nachträglich zum 60. mein Alter. Runder Geburtstag. Auf jeden Fall hast du, ich hoffe, du hast gut gefeiert. Dankeschön für dein Engagement, so wie das, so wie von dir, so dass wir von dir, von der Playlist verschonen bleiben, schreibt er, vielleicht wäre das ja ein Tag für die 80er. Ich guck mal, ob ich was von den 80er habe. Gazebo habe ich doch. Ich habe doch Gazebo. Irgendwie sowas schreibe ich, spiele ich dann gleich für dich. Der Finn aus Erkenens Löwenich schreibt noch: Left Right ist vielleicht ein Wunsch. Ich weiß es nicht. Er schreibt nur Left Right. Gucken wir mal, ob ich dir da gleich was spielen kann. Ich habe eher was Hardstyle-mäßiges. Keine Ahnung, wie das noch reinpasst. Dann müssen wir gleich schon Werbung machen. Wir haben ja gleich schon 8. Der Patrick aus Dessau schreibt noch: schönen guten Abend. Ich möchte meine Trinkkollegen grüßen. Nico, den Randpolen Enrico und Pascal, das Bierchen schmeckt. Ja, das könnt ihr heute auf jeden Fall noch schmecken lassen. Moment, ist doch erst Donnerstag, oder? Egal. Robin aus Oberhausen schreibt noch: hi Salvatore, super dich spontan eine Runde am Donnerstagabend zu hören. Ich grüße dich und alle Listener. Kommt gut durch die Hitze. We are one. Ja, von mir auch. Immer schön hydriert bleiben, immer schön die Trinkpausen nutzen. Manina aus Schwarzenach schreibt: Explosion with the Night, Summer Jam because the Night. Lieben Grüße aus Österreich. Höre euch seit 20 Jahren. We are one. Dann kommt gleich Summer Jam für dich. Marlon aus Schupfart schreibt: guten Abend, liebes Technobase und liebes Salvatore. So schreibt es. Nein, so schreibt es natürlich nicht. Er schreibt: liebes Technobase und Salvatore. So, bin mal wieder im Fitnessstudio. Grüße alle, die zuhören. Lass es weiter krachen. Immer doch. Jetzt hat sich endlich mal wieder das Fitnessstudio durchgesetzt. Ich habe so oft Gym gelesen oder sowas, aber jetzt schreiben alle wieder Fitnessstudio. Wunderbar, finde ich gut. Und dann machen wir noch zum Abschluss den Adrian aus Lüdenscheid. Er schreibt: hi DJ, ich wünsche mir Wannsee oder Pinball. Grüße alle, die mich kennen und ganz besonders das gesamte Team. Ja, dann gucken wir mal. Wird es heute wieder Pinball sein? Wahrscheinlich. Ich habe den Track Wannsee gar nicht. Aber gut, das war jetzt erstmal so die ersten 20 Minuten. Gute Arbeit, Leute. I can hear ya, but I can read ya. Ihr könnt mir gerne noch weiterschreiben. Grüße und Wünsche nehme ich gerne noch an. Bis 21 Uhr bin ich ja noch mindestens für euch da. Aber das Deutschlandspiel wollte ich mir nachher auf jeden Fall angucken, ne?

Ihr hört Technomaze Werden und ich bin DJ Salvatore. Wir müssen ganz kurz gleich in die Werbung nach dem Track. Aber das macht ja nichts. Heute übrigens die sächsische Ausgabe von Blast from the Past. Das ist nämlich Blast from the Past.

0: Der Patrick hat das letzte Wort gerade noch geschrieben. Meine Grüße nochmal. Ja, Donnerstag, aber bei den Temperaturen muss man noch Elektrolyte nachfüllen. Da hast du auf jeden Fall recht, ne? Kann man auch so sehen. Der Leon aus Berlin schreibt noch, ich würde sagen, bis 21.30 Uhr. Ja, da gucken wir mal, lieber Leon. Er hat gerade 28 Grad, das ist gut. Bei mir ist, glaube ich, ein bisschen mehr. Vielleicht ein bisschen weniger, ich weiß nicht genau. Egal, kurze Werbung, bis gleich.
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0: Willkommen zurück aus der Werbung. Liebe Leute von heute, der hier ist noch für den Leon aus Berlin. Der sich hat den gewünscht. Vorhin, ne? Hat er sich gewünscht. Party Alarm, Aquagy in Abkill.
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So ihr Lieben, wir müssen noch mal kurz in die große Wunschbox schauen. Ich habe gerade vergeblich, oder was heißt vergeblich, ziemlich lange einen Track gesucht, den ich jetzt endlich gefunden habe. Und einen, den wir vielleicht heute noch richtig oft hören werden. Ihr werdet es ja gleich hören. Okay, ich verrate euch, es ist Metatom. Wo waren wir denn stehen geblieben? Hier die Marlina aus Schwarznach wollte noch Float with the Light hören. Habe ich noch nicht nachgeschaut, ob ich den jetzt auch irgendwo finden kann. Was haben wir hier noch? Den Manuel aus Alpenwehen. Er schreibt, wünsche schöne Grüße aus dem heißen Alpenwehen am Niederrhein. Ja, schöne Grüße zurück, auch vom Niederrhein. Allerdings am Inkeln, ein bisschen westlicher von dir, ne? Müsste so sein. Jens aus Homberg FC schreibt noch, hi Salvatore, schön, dass du beide Hits auflegst. Dir auch ein dickes Respekt. Lass ballern, wie immer. Gruß der Nordhesse. Hesse, ne? Hesse? Irgendwie so spricht man das aus. Ich weiß nicht genau. Auf jeden Fall Grüße zurück vom Niederrhein an den Nordhessen. Den Jens. Der Patrick aus Dessauach, den hatten wir ja gerade schon mit der Elektrolyte. Der Leon aus Berlin wollte ja, dass ich noch verlängere. Wie lange haben wir denn noch? 20 Minuten? Ja, machen wir auf jeden Fall noch irgendwie. Der Mike Lowy schreibt noch, geile Vision, vielen Dank dafür. Ich glaube, das war mit 1001 Night gemeint. Ich freue mich riesig. Nicht dafür, mein Lieber. Dann haben wir noch den Steffen aus Landbrückenberg. Er schreibt noch, Dankeschön. Das ist aber nur eine Zahl für mich. Eine 7 vorne wäre nicht schlecht, aber schauen wir mal. Ja, hast ja noch 10 Jahre, ne? Schaffst du auch noch, lieber Steffen. Wenn du die 60 schaffst, ist die 70 kein Problem. Marlina aus Schwarzach, ich spreche aus Erfahrung. Marlina aus Spaß auch schreibt, wollte ja, wie gesagt, noch, was war das? Ja, genau, hab ich gerade übersprungen, sorry, ich springe hin und her, muss die Hitze sein. Explode with the Light spielen, mach ich gleich. Man kann alles auf die Hitze schieben, merkt ihr das? Ich mach einen Fehler beim Sprechen oder beim Vorlesen, einfach die Hitze sagen, wunderbar. Der Räuber aus Heidenau schreibt noch, eine wunderschöne Schweißeinlage wünsche ich. Mein Guter, ich weiß nicht, ob es passt, hast du vielleicht R&B mit Spring für mich? Beste Wünsche und Grüße an alle. Den spiel ich dir dann vor der Wärmung gleich als letzten Track. So als, Auslegen. Ist ja relativ trancig, wobei Spring ist ja eher Sommer jetzt, ne? Wird wahrscheinlich besser passen. Der Leon aus Berlin schreibt nochmal geschrieben, haben wir schon bis jetzt, bitte mach einfach weiter so. Wenn du hast, würde ich mir noch, Moped wäre wünschen. Wenn ich ein Moped wäre wünschen. Kenn ich nicht, sorry, nie gehört. Räuber meinte noch, ja okay, mit Sailor Moon merke ich selber, dass es nicht reinpasst. Ach Quatsch, das passt schon rein, keine Bange. Ich musste gerade nur ein bisschen, euch ein bisschen hinhalten mit Tracks, weil ich eben Major Tom nicht gefunden habe. Jetzt habe ich ihn gefunden, zumindest eine gute Version davon. Mike hier, Michael aus Paderborn schreibt noch, geile Showkeule, Dankeschön. Der MDK aus Oldenburg schreibt, Sailor Moon, das kann jetzt richtig krass, Bombe, danke Salvatore, we are one. Echt, ich habe den echt nur gespielt, weil ich Füller noch brauchte. Machen wir noch den Mike aus Heidegraben. Dann meinst du, Salvatore, ich wünsche dir einen schönen sonnigen Abend und danke für die schöne Nummer, wie immer die geilen Beats. Bist echt klasse, Dankeschön. Ich finde euch auch klasse. Der Big Butcher alias der Markus aus Förde, Spillen, auch nicht weit weg von hier. Grüße rüber, ne? Schreibt noch, schönen guten Abend, ihr Lieben. Sehr geile Mucke, hast du eine gute Version von Alles DJ, Better Off Alone. Ja, der absolute Klassiker hier auf Technobase, ne? So, wir gehen rein in Major Tom und ich hoffe, den haben wir heute Abend noch ganz auf den Track.

Und Leute, ich habe gleich noch so einen geilen Banger. Der ist auch heute erst rausgekommen, aber ihr werdet euch freuen.

So, liebe Leute, die Verlängerung ist eingetragen. Boah, es ist komisch, so zu sprechen, wenn man das Headset richtig aufhat. So, ist doch viel schöner so. Ja, wir machen noch eine halbe Stunde länger. In der letzten halben Stunde, weiß nicht, ein bisschen Hands Up, ein bisschen Dance oder so. Ich glaube, Oldschool Hands Up, da hier ist Bock drauf. Machen wir das noch. Und dann geht's gleich ab zum Spiel.

0: bevor wir gleich in die Werbung gehen, der Adrian aus Lüdenscheid wollte ja noch Pinball hören, hat er mir ja vor einer Stunde geschrieben, vor anderthalb sogar schon. Kommt aber gleich, wenn er noch dran ist, dann kriegst du auf jeden Fall gleich Pinball in der nächsten halben Stunde. Die Marlina aus Schwarzach wollte noch Explode with the Light hören. Ich brauche einen Artist dafür, ich habe zu viele Tracks gefunden, ich weiß nicht genau, welchen du meinst, der ist mir auch leider nicht so bewusst. Der Markus aus Förde wollte noch Better Off Alone von Alice DJ hören, das gibt's dann auch gleich. Und das haben wir noch so. Der Sascha hat auf jeden Fall nochmal geschrieben, meinte, ja, er liebt meinen Sound, bester DJ, geil. danke dir, freut mich, dass es dir gefällt, Sascha. Der Mike aus Halbgraben schreibt auch, hallo Salvatore, ich nochmal, wenn ich am Moped wäre, ist von Vivo Lucky, ein tolles Teil. Ich als Aussie Fire ist. Ich hab's gerade gesucht, ich hab's leider nicht gefunden. Also ich kann damit jetzt gerade erstmal nicht dienen. Vielleicht dann beim nächsten Mal, ich muss so den Track irgendwie vorher auftreiben, aber spontan kriege ich das nicht mehr hin, nicht mehr für die halbe Stunde. Und dann haben wir noch den Roybär, der noch schreibt, danke, geile Version hier für Spring. Ja, ist, finde ich auch, ist eine geile Version. Jonas aus seinem John Deere, so schreibt er es. Hele Morechut, John Deere Trecker. Ich grüße meinen Fahrer, wünsche keine EMA vorwärts. Jo, machen wir. Und ja, so machen wir das jetzt erstmal. Leider haben wir jetzt 3 Minuten Werbung auf dem Tacho. Dann gibt es, wie gesagt, die Tracks, die ich gerade nochmal aufgezählt habe, plus einen kleinen Bonus, gucken wir mal. Auf jeden Fall 3 Minuten müssen wir uns kurz gedulden. Wir sehen uns auf der anderen Seite, liebe Freunde. Dranbleiben und bis gleich.
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Better Off Alone, der Klassiker hier auf TechnoWaze FM. Ja, ja, ein Meme-Song schon auf TechnoWaze, muss man sagen. Wer erinnert sich noch? Der Räuber aus Heidenau hat auf jeden Fall noch geschrieben, ist es möglich, dass du mir ein Lied schicken kannst? Nein, kann ich nicht. Du hast ja gesehen gerade, es war... Moment, ich gucke mal selber nach. Wenn ich auf die Trackliste gehe, hier auf TechnoWaze FM, dann sehe ich R&B Spring, Tala 2K LAC Club Mix. Und ich bin sicher, den findest du auf YouTube, auf Spotify und überall, wo man Musik streamen kann. Also, den wirst du auf jeden Fall finden, mein Lieber. Außerdem, ich streame den ja auch nur selber. Das heißt, ich besitze den Song gar nicht physisch, von daher kann ich ihn gar nicht schicken.

So Leute, das war's auch schon für heute. Wobei, einen Bonus-Song habe ich leider noch für euch. Der Leon aus mir hat nochmal geschrieben, danke für die Verlängerung. Ich sag dann schon mal, bis morgen, hoffentlich wird das Programm schön voll. Hoffe ich auch. Und an der Stelle muss ich kurz an euren Verständnis appellieren. Bei den Temperaturen an Mischpult zu stehen, wenn keiner eine Klimaanlage hat oder nicht im Keller auflegen kann, dann ist es wirklich, wirklich heftig. Also es geht wirklich auf die Pumpe. Ich glaube, da kann man keinen Vorwurf machen, dass es da nicht möglich ist. Ich von meinem Wegen her habe auf jeden Fall eine Klimaanlage, deswegen kann ich das noch. Aber gerade so längere Sessions sind da nicht möglich, deswegen bitte habt da Verständnis, liebe Listener. Der Sascha hat gestern auch noch geschrieben, danke für den mega Feierabend und Love. Ja, Love zurück nach Essen auf jeden Fall. Einen letzten Song habe ich jetzt noch für euch, weil ihr gleich Deutschland spielt. Komm, machen wir den noch und dann bin ich raus, Leute. Vielen Dank fürs Zuhören und ja, wer will, morgen wieder einschalten. Morgen bin ich ja wieder auf Sendung mit meinen neuen Releases, mit einer neuen Releases-Show. Also dann bis morgen und macht es gut, passt auf euch auf und hoffentlich Deutschland vor, ne? Noch ein Tor oder so.

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